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rücken ihre Brillen sich zurecht und werfen sich in die Sessel wie der Ritter ins Gefecht. Rasch liest Frau Schmidt ihrem Mann noch aus dem Programmheft vor. Personen, Parsival, Lohengrin, Tannhäuser, alle Tenor. Wolfram von Eschenbach und Wotan, beide Bariton. Ein Wagner-Gesamtdrama, neu inszeniert von Teutsch und Sohn. Elisabeth Sopran, alte Besetzung, na, bisschen blass. Heinrich der Vogler, deutscher Kaiser Bass. Als Gäste singen auch Ausländer mit, na schön und gut. Aber gibt's denn hier bei uns nicht reichlich talentiertes Blut? Doch der Gipfel, stell dir vor, die Töchter des Rhein, Walgunde und Woglinde scheinen Japanerinnen zu sein. In weiteren Rollen treten Handwerker und Bürger auf, Würzkrämer und Strumpfwirker kommen zuhauf, Seifensieder, Landsknechte und Volk sogar. Ach, Bayreuth ist auch nicht mehr, was das mal war. Es hebt der Vorhang sich, Herr Schmidt beruhigt die Gattin noch geschwind, dass das Volk ja schließlich bloß wie Statisten sind. In holder Verschwendung verbeugt sich alsdann tusch tusch am Dirigentenpult Professor Aldo Knitterbusch. Nun tritt der Kaiser auf, spricht: Ich hab euch hergerufen heut, ihr Minnesänger, Meistersinger, junge Freitag nie Bayreuth. Wer das schönste Lied singt, kriegt meine Tochter Elisabeth. Der Talentschuppen ist eröffnet. Es gilt die Wett. Die Sänger treten auf und wohlgeformte Töne streifen Sehnsucht süß entfesselnd, ahnungsvoll die Schöne. Frau Schmidt flüstert noch schnell: Was hat die hinter uns im Kopf? Wagt sich zu Wagner mit einem Mozart-Zopf. Derweil hat ein Unbekannter Elisabeths Neugierde geweckt. Dem stellte sie: Woher kommst du? Die Frage mit dem Krimi-Effekt. Er sprach: Nie hättest du mich befragen sollen. Jetzt muss ich fort von hier. Mein Schwan geht um 3:30. Beim Abschied sang er noch: Du bist Min, ich bin Din. 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

auch nicht mehr, was es mal war. Nicht nur, dass sie nun einen Teil einer Bonbonpackung herauskullern lässt, Frau Schmidt merkt's nicht mal und knistert vor Entrüstung mit dem Rest. Das Parkett, sanft geneigt, nimmt sich der gefallenen Kurin an, wo man das Gesetz der Schwere nun überdeutlich hören kann. Ein Teil des Publikums jedoch denkt, es wäre ein surrealistischer Gag vom diesjährigen Regisseur, denn da nicht jedes Kügelchen sofort absackt, bleibt noch was übrig für den zweiten Akt. Als im Mondschein eine Kapuzengestalt die Lüfte durchmisst, sich vor Elisabeth niederlässt, schreit Frau Schmidt: Hoch, der Exorzist! Es ist der fliegende Holländer, hat ihr Gatte klargestellt. Der war's aber auch nicht, sondern Tannhäuser, der Held. Als fahrender Sänger hatte er dem Heimatland entfernt eine entartet fremde Sprache gelernt. Also sang Tannhäuser: Hello Eliza, call me Tan. Das missfiel dem Kaiser. Außerdem ward allen beim Vortrag seines Liedes klar, dass Tannhäuser hoffnungslos heiser war. Erkältet habe er sich im verruchten Venusberg, gestand er zögernd ein. Der Kaiser sprach: Was du da wagnest, wirst du bereuen. Doch flehend rief Elisabeth: O Vater, schone ihn, denn ich kann nicht ohne ihn. Gut, sprach der Kaiser, ich geb ihm eine Frist, er komme wieder, wenn er nicht mehr heiser ist. Und im Finale ist Tannhäuser dann nicht mehr indisponiert, denn Elisabeth hat ihn mit Brustwickeln kuriert. Geläutert singen nun er und Elisabeth mit des Kaisers Segen klar.

was die beiden alsdann taten, mögen Wagner-Kenner raten. Etwas später im Hotel sagt zu ihrem Mann Frau Schmidt, ach, von Wagner nimmt man immer etwas mit. Und während warme Wagner-Wonnen in ihrem Innern wallen, findet sie an ihrem Mann wehmütig wildes Gefallen. Weißt du noch, Wolfhart, als wir hier vor 35 Jahren anlässlich unserer Hochzeitsreise die Götterdämmerung sahen? Doch sie hält inne, nimmt ihren matten Gatten wahr. Ach, Bayreuth ist auch nicht mehr, was es mal war.

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So, jetzt singe ich einmal ein Lied für euch, meine lieben Akkorde. Was hat man uns Liedermacher nicht gescholten und euch damit beleidigt? Wir würden ja doch immer nur die gleichen 3 oder 5 Akkorde spielen. Das mag sein. Aber ich frage jetzt einmal, was heißt da eigentlich nur? Und sage stellvertretend auch für alle Kollegen. Danke, C-Dur.

Ihr habt mich ein ganzes Leben lang begleitet und ihr werdet es weiterhin tun, denn ihr seid treu und ich möchte es auch sein. Gewiss, manchmal wart ihr verstimmt. Das habe ich dann versucht wieder zu richten und dann war alles wieder gut. Und ich wage kaum dran zu denken. Als ich ein Pfadfinder war, da habe ich euch regelrecht gedroschen. Habt ihr mir das auf die Dauer nachgetragen? Keine Spur.

Und du, mein liebes D-Moll, das vergesse ich dir nie. Ich weiß noch genau, es war Mitte der 70er Jahre, da war ich engagiert im Folkclub in Esslingen. Und dann kam die Akkordfolge C-Dur, F-Dur, B-Dur, G-Moll, A-Sept. Und dann habe ich dich dringend gebraucht, D-Moll. Und du warst gerade beschäftigt auf dem Charango eines peruanischen Indios auf dem Hauptbahnhof in Essen. Und blitzartig, genau im richtigen Moment, warst du bei mir auf der Gitarre in Esslingen. Wenn man nicht gewusst hätte, dass du inzwischen weg warst, man hätte es gar nicht gemerkt. Und als dann wieder G-Dur kam, warst du schon wieder bei dem Kollegen in Essen. Ich weiß, ihr anderen hättet das auch alle für mich getan. Allein für mich und die Musik, blitzartig, vom Neckar an die Ruhr. Danke, C-Dur. Danke, Amal. Danke, D-Moll.

Und du, verminderter Septakkord, den man so praktisch rauf und runter schieben kann, klingt immer virtuos, ist nie verkehrt. Du bist auch schön. Aber wenn ich ehrlich bin, für mich bräuchte es das gar nicht. Ich mag die einfachen Akkorde. Der kolumbianische Philosoph Davila hat gesagt, die neue Musik hat den Dreiklang nicht ersetzt, sie ist ihm nur ausgewichen. Gewiss, das muss man machen dürfen, aber für mich hat doch alles etwas sehr Künstliches. G-Dur, ich habe dich erst kürzlich wieder als Subdominante erlebt. Du warst großartig. Danke und euch auch.

So. Und das nächste Lied, was ich irgendwann spiele, wird wieder nicht von euch handeln, meine lieben Akkorde. Aber ihr werdet dabei sein, als Begleitung im Hintergrund. Ihr werdet immer dabei sein. In 100 Jahren, in 1000 Jahren noch wird man euch spielen und wird seine Freude an euch haben. Und wenn jetzt noch einmal jemand sagt, ihr werdet Feld-, Wald- und Wiesenakkorde, dann werde ich sagen, schön, Feld-, Wald- und Wiesen. Aber ohne Felder, Wälder und Wiesen, was wäre unsere Natur? Was wäre unsere ganze Kultur? Drum sage ich ein letztes Mal. Danke, C-Dur. Danke, A-Moll. Danke, D-Moll. Danke, G-Dur. Und dir, du Vater und Mutter, Ausgangs- und Endpunkt aller Harmonie, dir noch einmal ein ganz spezielles Extra. Nicht du, H-Dur. Ich weiß, du bist nicht erwähnt worden, aber schau, Fis-Moll ist auch nicht dran gekommen. Und jetzt sei so lieb, schick mir schnell C-Dur rüber. Danke, Hartwell.

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1: Läuft.
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Wer kennt sie nicht, die Story, die Melanie erzählt? 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Ich gebe ihm einen Namen und er kommt als Sohn ins Haus. Ich gehe direkt aufs Standesamt und nenne den Eimer Klaus. Der zuständige Mann entsprach dem Antrag leider nicht. Da sagte ich, auf Wiedersehen, wir sehen uns vor Gericht. 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Na bitteschön, dann wandern wir, und zwar den Weg des Rechtes. 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